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1: Harry Styles, American Girls. American Girls.

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1: Jennifer Lopez featuring David Guetta. Save Me Tonight.

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2: Breite Front gegen Paketsteuer. Die seit Anfang Oktober geltende Paketsteuer sorgt für massiven Ärger bei Händlern und Kunden. Wirtschaftsminister Wolfgang Hartmann

0: ÖVP und die NEOS-Chefin Beate Meinl-Reisinger kritisieren die Abgabe scharf. Der Handelsverband hat bereits eine Beschwerde bei der EU-Kommission eingebracht. In Pusterwald in der Steiermark ist das Ende des örtlichen Schlepplifts besiegelt. Die Gemeinde kann die hohen Kosten für eine notwendige Beschneiungsanlage nicht aufbringen. Nach 50 Jahren Betrieb wird die Anlage nun abgebaut, während der Ort künftig verstärkt auf sanften Wintertourismus setzt. Und Chip lässt Blinde wieder sehen. Am Universitätsklinikum in Lübeck wurde einer 80-jährigen Patientin weltweit erstmals ein zugelassener Netzhautchip implantiert. Die Technologie soll die Funktion zerstörter Sehzellen bei Makuladegeneration übernehmen. Nach einer intensiven Reha hofft die Frau, bald wieder lesen zu können.
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3: Guten Morgen Österreich. Stellenweise ist es noch sehr neblig. Danach gibt es heute einen Mix aus Sonne und Wolken. Vor allem in den Alpen und im Süden gibt es einzelne Regenschauer. Oberhalb von 1600 Meter können ein paar Schneeflocken dabei sein. Morgen beruhigt sich das Wetter zum Wochenstart. Der Wind lässt nach und dann gibt es wieder etwas mehr Sonne. Wir schauen weiter auf die Straßen. Da ist alles ruhig. Gute und sichere Fahrt.
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1: 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Good morning,
3: Austria. Wir genießen einen herbstlichen Sonntag mit einem guten Kaffee und mit den Superhits, die gute Laune machen. Die gibt's hier von mir. Schönen guten Morgen.
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0: vom Wetter her ein herbstlicher Sonntag, aber es lädt doch ein zu einigen coolen Events heute in Österreich. Die schauen wir uns in dieser Stunde noch an. Und die Superhits, die gute Laune machen, die gibt's sowieso.
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11: Das ist euer Wettercheck. Heute erwartet uns ein sehr wechselhafter Tag. Wolken sind jetzt noch dabei. Einzelne Schauer können von Westen her im Bergland durchziehen. Sonst am Nachmittag kommt ab und zu die Sonne raus. Dazu wird es im Osten sehr windig und frisch, 11 bis maximal 19 Grad. Morgen Montag zum Wochenstart wird es wieder deutlich freundlicher und da hat die Sonne wieder die Nase vorn. Wir schauen auf die Straßen. Da sind uns keine Störungen gemeldet worden. Kommt gut und sicher durch den Sonntag.
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12: Teddy Swims, Mr. Know-It-All.

0: Wir schauen uns mal an, was los ist heute am Sonntag.
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0: In Wien, da zieht heute wieder köstlicher Duft durch die Stadt. Das traditionelle Herbst-Streetfood-Festival im Museumsquartier lädt euch ein zum Schlemmen und Gustieren. Perfekt überdacht, auch wenn es heute eher frisch ist. In Salzburg, da lockt das Erntedank- und Handwerkfest am Mirabellplatz. Regionale Schmankerl gibt es dort, echtes Brauchtum und Musik für die ganze Familie warten auf euch. In der Steiermark, da startet in Graz die Familienerlebnistour auf dem Schlossberg mit Kasperltheater, Rätselrallye und tollem Ausblick über die Dächern der Stadt. Ich wünsche euch einen schönen Sonntag.
1: 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Taylor Swift, Opelite.
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11: Platz 1.
12: Ukraine-Konflikt eskaliert. US-Präsident Trump fordert einen neuen Präsidenten für die Ukraine und kritisiert Zelensky scharf. Ein umstrittenes Dieselabkommen mit Russland sorgt zudem für massive diplomatische Spannungen.
11: Platz 2.
12: Finanzielle Notlage. Jeder vierte Österreicher befindet sich aktuell in einer schwierigen finanziellen Lage. Viele Menschen müssen bereits ihre Ersparnisse angreifen, um die laufenden Kosten zu decken.
11: Platz 3.
12: Felssturzgefahr in Bayern. Forscher warnen vor einem massiven Abbruch am Berg Hochvogel. Sensoren messen bereits gefährliche Bewegungen, die auf 1 Million Tonnen Gestein hindeuten könnten.
11: Platz 4.

0: Oktober. Alte Bauernregeln deuten bei einem milden Oktober auf einen strengen Winter hin. Meteorologen betonen jedoch, dass diese Sprüche keine verlässliche wissenschaftliche Prognose ersetzen.
1: Platz 5.
0: Erfolg für Artenschutz. Auf den Seychellen leben mittlerweile wieder 180.000 Riesenschildkröten. Dank strenger Schutzmaßnahmen hat sich der Bestand auf dem Aldabra-Atoll eindrucksvoll erholt.
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4: Guten Morgen Österreich. Stellenweise ist es noch sehr neblig, danach gibt es heute einen Mix aus Sonne und Wolken. Vor allem in den Alpen und im Süden gibt es einzelne Regenschauer. Oberhalb von 1600 Meter können ein paar Schneeflocken dabei sein. Morgen beruhigt sich das Wetter zum Wochenstart, der Wind lässt nach und dann gibt es wieder etwas mehr Sonne. Wir schauen weiter auf die Straßen, da ist alles ruhig. Gute und sichere Fahrt.
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7: Guten Morgen, Austria.
4: Guten Morgen und raus aus den Federn, auch wenn es noch früh ist, am Sonntag. Die Scissor Sisters habe ich zum Munterwerden. Tampa City und das ist Ava Max. Guten Morgen.
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0: Das Schöne am Sonntag ist, kein Stress, keine Hektik. Fürs Frühstück können wir uns heute Zeit nehmen und der Soundtrack für den Tag, den gibt's von uns. Super Hits und gute Laune.
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9: Das ist euer Wettercheck. Heute erwartet uns ein sehr wechselhafter Tag. Wolken sind jetzt noch dabei. Einzelne Schauer können von Westen her im Bergland durchziehen. Sonst am Nachmittag kommt ab und zu die Sonne raus. Dazu wird es im Osten sehr windig und frisch, 11 bis maximal 19 Grad. Morgen Montag zum Wochenstart wird es wieder deutlich freundlicher und da hat die Sonne wieder die Nase vorn. Wir schauen auf die Straßen. Da sind uns keine Störungen gemeldet worden. Kommt gut und sicher durch den Sonntag.
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11: Harry Styles, American Girls.
12: American Girls.

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Ein ganz liebes Hallo an alle, die jetzt schon mit dem Hund draußen sind, die gerade auf der Autobahn sind, am Weg zum Sonntagsausflug oder ganz gemütlich chillen zu Hause. Wir sind für euch da mit Superhits und guter Laune.

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9: Platz 1.
10: Machtkampf beim ORF. Der ehemalige General Roland Weißmann kämpft vor Gericht gegen seine Entlassung. Neue Chat-Protokolle könnten den Vorwurf der sexuellen Belästigung entkräften.
9: Platz 2.
10: Angriff in der Straße von Hormus. Das US-Militär hat einen Tanker mit Präzisionsmunition attackiert und den Antrieb lahmgelegt. Das Schiff soll laut US-Angaben eine Seeblockade gegen den Iran durchbrochen haben.
9: Platz 3.
10: Tödliche Tigerattacke. Ein Mann ist in einem britischen Zoo in ein Gehege gesprungen und wurde von einem Tiger getötet. Die Polizei ermittelt zum genauen Hergang des Vorfalls.
9: Platz 4.
10: Ronaldo-Comeback möglich. Der portugiesische Verband hofft auf eine Rückkehr des Superstars in das Nationalteam. Ein Disziplinarverfahren wegen seines vorzeitigen Abreisens läuft jedoch weiter.
9: Platz 5.
10: Erfolg für Artenschutz. Auf den Seychellen leben wieder 180.000 Riesenschildkröten. Dank strenger Schutzmaßnahmen hat sich der Bestand der einst gefährdeten Tiere massiv erholt.
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12: Guten Morgen Österreich. Stellenweise ist es noch sehr neblig. Danach gibt es heute einen Mix aus Sonne und Wolken.

0: allem in den Alpen und im Süden gibt es einzelne Regenschauer. Oberhalb von 1600 Meter können ein paar Schneeflocken dabei sein. Morgen beruhigt sich das Wetter zum Wochenstart, der Wind lässt nach und dann gibt es wieder etwas mehr Sonne. Wir schauen weiter auf die Straßen, da ist alles ruhig. Gute und sichere Fahrt.
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0: Guten Morgen, Austria. Wir genießen einen herbstlichen Sonntag mit einem guten Kaffee und mit den Superhits, die gute Laune machen. Die gibt's hier von mir. Schönen guten Morgen.
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Ja, auch der Sonntag ist ein schöner Tag und wenn ihr heute noch nichts vorhabt, einige coole Events gibt's in Österreich, die schauen wir uns in dieser Stunde gemeinsam noch an. Jetzt lassen wir aber die Superhits sprechen. Hier ist Shakira mit Die Die. Schönen Sonntag.

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9: Das ist euer Wettercheck. Heute erwartet uns ein sehr wechselhafter Tag. Wolken sind jetzt noch dabei. Einzelne Schauer können von Westen her im Bergland durchziehen. Sonst am Nachmittag kommt ab und zu die Sonne raus. Dazu wird es im Osten sehr windig und frisch, 11 bis maximal 19 Grad. Morgen Montag zum Wochenstart wird es wieder deutlich freundlicher und da hat die Sonne wieder die Nase vorn. Wir schauen auf die Straßen, da sind uns keine Störungen gemeldet worden. Kommt gut und sicher durch den Sonntag.
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0: Jennifer Lopez featuring David Guetta. Save me tonight.

0: Let's get the party started. Gutes Stichwort für uns.
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0: Party gibt es heute zum Beispiel im Burgenland, am Neusiedler See, bei den Herbstgenusstagen in Podersdorf. Da gibt es frisch gefangenen Fisch, regionalen Traubensaft, frische Seeluft, ein toller Ausflugstag für die ganze Familie. Was tut sich in Oberösterreich? Da lädt das Linzer Schlossmuseum zum Familientag ein. Mit Mitmachstationen, spannenden Werkstätten und ja, auch garantiert trocken und gemütlich. Alles ist dort überdacht. Und in Tirol, da verwandelt sich Innsbruck ins Paradies für Rad- und Outdoor-Fans. Die herbstliche Bike-Börse in der Messehalle bietet tolle Schnäppchen und Tests für die nächste Saison.
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1: Baby Rexha, New Religion.
3: New Religion.
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12: Platz 1.
13: Finanzielle Schieflage. Jeder vierte Österreicher kämpft aktuell mit akuter Geldnot. Ein Viertel der Bevölkerung lebt bereits von Ersparnissen oder kann gar nicht vorsorgen.
12: Platz 2.
13: Terror am Flughafen. Bei einem Raketenangriff auf den Airport in Riad sind mindestens 12 Menschen gestorben. Die Militärkoalition kündigt nach dem tödlichen Anschlag eine entschiedene Reaktion an.
12: Platz 3.
13: Finnlands Schuldenlast, das glücklichste Land der Welt, kämpft mit einer massiven Staatsverschuldung. Die Regierung plant nun drastische Einsparungen von bis zu 11 Milliarden Euro.
12: Platz 4.
13: Pommes Engpass droht. Ein Biobauer warnt vor einer Knappheit bei heimischen Erdäpfeln im kommenden Jahr. Trockenheit und fehlende Pflanzenschutzmittel könnten die Vorräte frühzeitig leeren.
12: Platz 5.
13: Pinkelflascherl für Hunde. In Wien sollen spezielle Wasserflaschen Stadtbäume vor Urinschäden schützen. Hundebesitzer werden dazu aufgerufen, den Urin ihrer Tiere direkt nach dem Gassigehen zu verdünnen.
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15: Starten wir gemütlich in den Tag. Das Wetter zeigt sich heute von seiner wechselhaften Seite. Wolken und Sonnenschein wechseln sich ab. Stellenweise hält sich anfangs noch etwas Nebel oder Hochnebel. Im Tagesverlauf, da tauchen auch einzelne Schauer auf. Am wahrscheinlichsten sind die in Oberösterreich, Salzburg, Kärnten und in der Steiermark. Von Oberösterreich bis ins Nordburgenland frischt doch lebhafter Westwind auf und wir erreichen Höchstwerte von 11 bis etwa 20 Grad, wobei es im Osten am wärmsten wird.
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1: Willkommen in der 9 Uhr Stunde. Zeit für den ersten Kaffee, die Beine hochzulegen oder auch tief durchzuatmen. Ich bin Fina Wählern und sorge für den entspannten Soundtrack am Vormittag.
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das mein aktueller Top-Hit von Cat's Eye mit Animal. Ich bin Fina Wählern. Euer Sonntagssound läuft hier auf OE24 jetzt mit Purple Disco Machine.

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10: Der Vormittag, ein wechselhafter Mix aus Wolken, Sonnenschein und vereinzelten Schauern erwartet uns bei milden 11 bis 20 Grad.
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11: Polly Humberstone, To Love Somebody.
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von James Blunt mit Stay the Nights. Geht's gleich weiter hier auf OE24 mit den Dexys Midnight Runners und Common Eileen, Jack Reddix mit No Matter. Vor allem jetzt noch K-Pop, also Huntrex mit Golden hier auf OE24. Wünsche euch einen schönen Sonntagvormittag.

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1: Platz 1.
9: Angriff auf Flughafen Riad. Bei einem Raketeneinschlag in Saudi-Arabien sind mindestens 12 Menschen getötet und über 300 verletzt worden. Die Militärkoalition kündigte eine entschiedene Reaktion auf den Angriff der Houthi-Miliz an.
1: Platz 2.
9: Kritik an Paketsteuer. Die neue Abgabe belastet heimische Händler massiv und sorgt für Unmut in der Wirtschaft. Während die SPÖ am Gesetz festhält, fordern die Neos eine sofortige Abschaffung der Steuer.
1: Platz 3.
9: Streit um Ukraine-Kurs. US-Präsident Trump fordert öffentlich einen neuen Präsidenten für die Ukraine und kritisiert Zelensky scharf. Hintergrund ist ein umstrittenes Dieselabkommen zwischen den USA und Russland.
1: Platz 4.
9: Riesenschildkröten auf Aldabra. Forscher haben auf dem Atoll rund 180.000 Tiere gezählt und damit einen neuen Rekordwert bestätigt. Dank strenger Schutzmaßnahmen hat sich die Population der gefährdeten Art stabilisiert.
1: Platz 5.
9: Pilze sammeln streng reglementiert. Wer in österreichischen Wäldern mehr als 2 Kilogramm Pilze pflückt, riskiert empfindliche Geldstrafen. Experten warnen zudem vor Verwechslungen und raten zur professionellen Bestimmung der Funde.
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11: Der Vormittag ist im Gange und wir schauen auf das aktuelle Sonntagswetter. Es bleibt wechselhaft, Wolken und Sonnenschein wechseln sich ab, nachdem sich der lokale Frühnebel verströmt hat. Im Laufe des Tages sind vor allem in Oberösterreich, Salzburg, Kärnten und der Steiermark vereinzelte Schauer unterwegs und dazu frischt von Oberösterreich bis ins Nordburgenland lebhafter Westwind auf. Die Temperaturen klettern auf angenehme 11 bis 20 Grad, wobei der Osten die wärmste Ecke bleibt.
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11: Hallo Österreich, rein in die 10 Uhr Stunde an diesem Sonntag und wir lassen die Woche jetzt ganz entspannt ausklingen und genießen auf jeden Fall die freien Stunden von Bregenz bis Eisenstadt. Ich bin Pina Wählam, schön, dass ihr mit dabei seid.
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12: Ein wechselhafter Sonntagvormittag mit Sonnenschein, Wolken und auch regionalen Schauern in den Alpen und im Süden bei Werten bis zu 20 Grad.
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1: Yes. Der nächste Superhit aus den Charts. Chris the Serendi, Good Old Day.

Was ist los in Österreich? Wir starten in der Bundeshauptstadt. In Wien strapaziert Österreichs lustigster Lehrer die Lachmuskeln. Kabarettist Andreas Ferner steht im Café Aera mit der exklusiven Vorpremiere seines Programms Professor. Checkst du auf der Bühne? Schulbank Humor garantiert. In Niederösterreich lohnt sich ein Ausflug auf Schloss Hof. Dort verwandeln tausende bunte Kürbisse und auch fantasievolle Riesenskulpturen den gesamten Meierhof in eine herbstliche Wunderwelt für Groß und Klein. Und im Burgenland lockt Burg Forchtenstein mit spannenden Rundgängen durch die alten Mauern und einem fantastischen Weitblick über die herbstliche Landschaft.

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11: Platz 1.
12: Machtkampf um Millionen. Der ehemalige ORF-General Roland Weißmann kämpft vor dem Arbeitsgericht gegen seine Entlassung. Neue Chat-Protokolle könnten den Vorwurf der sexuellen Belästigung entkräften und das Verfahren neu aufrollen.
11: Platz 2.
12: Schüsse in Floridsdorf. Ein Anrainer alarmierte die Polizei, nachdem er einen Mann mit einer Schusswaffe auf einem Balkon beobachtet hatte. Die Vega stellte eine Schreckschusspistole sicher und zeigte den 27-jährigen Mieter an.
11: Platz 3.
12: Finanzielle Schieflage. Jeder vierte Österreicher kämpft aktuell mit akuter Geldnot oder lebt bereits von Ersparnissen. Viele Bürger sehen die Politik und die hohe Teuerung als größte Hürde für ihre finanzielle Zukunft.
11: Platz 4.
12: Eierschwammerl-Sammelverbot. Wer mehr als 2 Kilogramm Pilze pro Tag aus dem Wald mitnimmt, riskiert empfindliche Geldstrafen. Bei organisierten Veranstaltungen drohen sogar bis zu 730 Euro Strafe oder eine Freiheitsentziehung.
11: Platz 5.
12: Ticketjagd für Frauen-Nationalteam. Das ÖFB-Team versteckt Eintrittskarten für das entscheidende WM-Playoff gegen den Kosovo im Wiener Sportclub-Stadion. Die Entscheidung über den Einzug in die nächste Runde fällt am Dienstagabend.
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14: Kurz vor der Mittagszeit werfen wir den Blick auf das heutige Sonntagswetter und erwartet hier ein echter Wechseltag. Wolken und Sonnenschein geben sich die Hand, während sich anfangs noch ja hier und da Nebelfelder gehalten haben. Tagsüber tauchen vereinzelte Schauer auf. Am ehesten erwischt es dabei Oberösterreich, Salzburg, Kärnten und die Steiermark. Von Oberösterreich bis ins Nordburgenland bläst ein lebhafter Westwind und wir erreichen heute milde 11 bis 20 Grad. Im Osten ist es am wärmsten.
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14: Servus Österreich, willkommen in der 11 Uhr Stunde. Der Sonntag zeigt sich hier von seiner besten Seite und der Tag hat noch jede Menge zu bieten. Ich bin Fina WLAN auf OE24. Los geht's.
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10: Das Wetter auf OE24. Sonne, Wolken und vereinzelte Schauer prägen diesen Sonntag. Mit lebhaftem Westwind erreichen wir milde 11 bis 20 Grad im Osten des Landes.
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0: schönen Sonntag. 11:45 wir steuern Richtung Mittagszeit.
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2: Olivia Rodrigo, Drop Dead.

0: ist Love Anyway.
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5: Platz 1.
6: Abschiebungen nach Afghanistan. Das Innenministerium hat bisher 8 verurteilte Straftäter direkt in ihr Herkunftsland zurückgeführt. Weitere Abschiebungen sind in Vorbereitung, um Personen ohne Bleiberecht konsequent außer Landes zu bringen.
5: Platz 2.
6: Vega-Einsatz in Floridsdorf. Ein 27-jähriger Mann hat in einer Wohnung mehrere Schüsse mit einer Schreckschusspistole abgegeben. Die Polizei stellte die Waffe sicher und sprach gegen den Mieter ein Waffenverbot aus.
5: Platz 3.
6: Kritik an Paketsteuer. Die neue Abgabe belastet heimische Händler massiv und sorgt für steigende Preise bei Online-Bestellungen. Wirtschaftsvertreter fordern eine sofortige Neubewertung, da die Steuer den österreichischen Handel empfindlich trifft.
5: Platz 4.
6: ÖFB-Frauen vor WM-Chance. Das Nationalteam kämpft gegen den Kosovo um den Einzug in die Weltmeisterschaft. Fans können aktuell versteckte Tickets für das entscheidende Spiel im Wiener Sportclub-Stadion suchen.
5: Platz 5.
6: Pinkelflascherl für Hunde. Im Bezirk Neubau sollen Wasserflaschen den Urin von Hunden an Stadtbäumen verdünnen. Die Aktion schützt die Rinde vor Verätzungen und reduziert die Geruchsbelastung in den Straßen.
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8: Mahlzeit zum Sonntag. Wir schauen auf das aktuelle Wetter am Mittag. Es bleibt aber wechselhaft mit einem Mix aus dichten Wolken und freundlichen Sonnenfenstern. Einzelne Schauer mischen sich vor allem in Oberösterreich, Salzburg, Kärnten und der Steiermark dazu. Ein lebhafter Westwind weht von Oberösterreich bis ins Nordburgenland. Das Thermometer zeigt heute Höchstwerte von 11 bis etwa 20 Grad, wobei der Osten am wärmsten einheizt.
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8: Willkommen in der 12-Uhr-Stunde Mahlzeit Österreich. Egal, ob ihr jetzt noch unterwegs, vielleicht seid ihr gemütlich noch daheim oder macht noch einen Sonntagsbrunch mit der Familie. Ich bin Fina WLAN und liefere euch den perfekten musikalischen Begleiter für den Mittag hier auf OE24.
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0: Das war der aktuelle Top-Hit von OneRepublic. Need Your Love. Ein starker Trick nach dem anderen. Genau richtig für euren Sonntag. Ina Wieland hier.
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9: Mahlzeit, ein wechselhafter Sonntag mit Sonne, Wolken und Schauern in den südlichen und westlichen Regionen. Dazu gibt's heute milde 11 bis 20 Grad.
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11: Martin Garrix und Ed Sheeran. Repeat it. 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

Die Magic World Vienna begeistert mit Kinderzauberei, der großen Magic Variety Show am Nachmittag und den Mentalmagie-Weltmeistern Anka und Luca am Abend. In Niederösterreich lädt das barocke Stift Melk hoch über der Donau zu faszinierenden Rundgängen durch die Prunkräume und den weitläufigen herbstlichen Park ein. Und in der Steiermark, da startet der Genusssonntag entlang der südsteirischen Weinstraße. Perfekt hier für eine Wanderung mit frischem Sturm und heißen Maroni direkt beim Winzer.

0: Backstreet Boys, Eurodance, Nirvana.
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2: Platz 1.
3: Abschiebungen nach Afghanistan. Das Innenministerium hat bisher 8 verurteilte Straftäter direkt in ihr Herkunftsland zurückgeführt. Weitere Abschiebungen sind in Vorbereitung, um Personen ohne Bleiberecht konsequent außer Landes zu bringen.
2: Platz 2.
3: Vega-Einsatz in Floridsdorf. Ein 27-jähriger Mann hat in einer Wohnung mehrere Schüsse mit einer Schreckschusspistole abgegeben. Die Polizei stellte die Waffe sicher und sprach gegen den Mieter ein Waffenverbot aus.
2: Platz 3.
3: Kritik an Paketsteuer. Die neue Abgabe belastet heimische Händler massiv und sorgt für steigende Preise bei Online-Bestellungen. Wirtschaftsvertreter fordern eine sofortige Neubewertung, da die Steuer den österreichischen Handel empfindlich trifft.
2: Platz 4.
3: ÖFB-Frauen vor WM-Chance. Das Nationalteam kämpft gegen den Kosovo um den Einzug in die Weltmeisterschaft. Fans können aktuell versteckte Tickets für das entscheidende Spiel im Wiener Sportclub Stadion suchen.
2: Platz 5.
3: Pinkelflascherl für Hunde. Im Bezirk Neubau sollen Wasserflaschen den Urin von Hunden an Stadtbäumen verdünnen. Die Aktion schützt die Rinde vor Verätzungen und reduziert die Geruchsbelastung in den Straßen.
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5: Der Blick auf den frühen Sonntagnachmittag. Der heutige Tag liefert uns den klassischen Wechselmix. Wolken und Sonnenschein wechseln sich ab und vereinzelte Schauer ziehen vor allem durch Oberösterreich, Salzburg, Kärnten und die Steiermark. Dazu frischt von Oberösterreich bis ins Nordburgenland ein lebhafter Westwind auf und die Temperaturen, die reichen heute milde 11 bis 20 Grad. Im Osten ist es am wärmsten.
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5: Ja wow, wir sind mittlerweile schon in der 13 Uhr Stunde hier an diesem Sonntagnachmittag. Wir machen es uns einfach gemütlich und genießen den Rest des Wochenendes in vollen Zügen. Pina WLAN hier vor euch im Studio.
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1: Michael Patrick Kelly, Run Free.
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1: Jennifer Lopez featuring David Guetta. Save Me Tonight.

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15: Der Sonntagnachmittag bleibt abwechslungsreich mit Sonne, Wolken und lokalen Schauern bei Höchstwerten von 11 bis 20 Grad.
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0: Ja, das war's von mir. Ich wünsche euch noch einen schönen Restsonntag. Macht's es gut.
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2: Blood Running.
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7: Platz 1.
8: Millionendeal für Zeiler. Der ehemalige ORF-Chef Gerhard Zeiler kassiert nach einer Übernahme durch Paramount rund 90 Millionen Euro.

0: Kritiker sehen in dem finanziellen Erfolg des Managers eine politisch brisante Verbindung zum Umfeld von Donald Trump.
1: Platz 2.
0: Sanierungsoffensive der Regierung. Ab dem Jahr 2027 investiert der Bund 500 Millionen Euro in klimafreundliches Heizen und Gebäudesanierungen. Haushalte erhalten dabei gezielte Förderungen für den Austausch alter Heizsysteme und die thermische Sanierung ihrer Wohnräume.
1: Platz 3.
0: Abschiebungen nach Afghanistan. Das Innenministerium hat seit dem vergangenen Jahr 8 verurteilte Straftäter direkt in ihr Herkunftsland zurückgeführt. Weitere Maßnahmen gegen Personen ohne Bleiberecht sind in Vorbereitung, während die Kommunikation mit der afghanischen Verwaltung stabil bleibt.
1: Platz 4.
0: Rechtlicher Streit beim ORF. Der ehemalige Generaldirektor Roland Weißmann kämpft vor dem Arbeitsgericht gegen seine Entlassung. Neue Chatprotokolle führen nun zu einer juristischen Neubewertung der Vorwürfe wegen angeblicher sexueller Belästigung.
1: Platz 5.
0: Operation für den Papst. Das Kirchenoberhaupt muss sich in den kommenden Tagen einem chirurgischen Eingriff an der Lunge unterziehen. Ärzte haben bei einer Untersuchung einen Knoten entdeckt, der nun frühzeitig entfernt werden soll.
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4: Sonne und Wolken gibt heute an diesem Sonntagnachmittag. Teils ist es auch windig. Am Nachmittag wechseln sich Sonne und Wolken immer wieder ab. Am meisten Sonne gibt es im Osten. Die dichtesten Wolken und ein bisschen tröpfeln kann es dann von Vorarlberg und von Oberösterreich bis Kärnten. Am Abend dann im Süden vermehrt Schauer. Von Linz bis Eisenstadt wirklich teils kräftiger Westwind. Das Ganze bei 11 bis 17. Vereinzelt im Südosten auch um die 20 Grad. Werfen einen Blick auf die Straßen. Aktuell, da ist einiges los auf den Autobahnen. In Oberösterreich, da braucht ihr auf der 1 der Westautobahn Richtung Linz jede Menge Geduld. Zwischen Schörfling und Laakirchen-West, da staut es sich auf rund 12 Kilometern. Rechnet hier mit ungefähr 40 Minuten Zeitverlust. Und weiter in den Westen nach Tirol. Auf der A12 Interautobahn Richtung Kufstein, da geht es zwischen Wattens und Womb im Baustellenbereich C voran. Hier steht ihr auf knapp 2 Kilometern und verliert ein paar Minuten.
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4: Hallo, alle Klausner, schönen Sonntagnachmittag. Große Sorge herrscht um den Papst, der muss sich einer OP unterziehen. Um was es da genau geht, das hören wir noch in dieser Stunde.
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0: Es ist Sonntagnachmittag. Bei uns hat immer top informiert. Es herrscht große Sorge um den Papst.
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0: Diese Nachricht aus Rom lässt Gläubige weltweit und auch bei uns in Österreich gerade kurz den Atem anhalten. Papst Leo XIV. Hat sich heute beim Angelus-Gebet mit einer sehr persönlichen Botschaft an die Menschen gewandt. Er muss sich in den nächsten Tagen einer Lungenoperation unterziehen. Bei einer Untersuchung haben die Ärzte eine Veränderung festgestellt und einen Knoten entdeckt. Die beunruhigende Nachricht mitten im ersten Schreck. Der Befund wurde extrem früh erkannt und ist deswegen gut abgegrenzt, wie man sagt. Auf Rat seines Ärzteteams wird das Gewebe jetzt operativ entfernt, um auf Nummer sicher zu gehen. Der Papst selbst zeigt sich gefasst, bedankt sich für die Verbundenheit und vertraut auf die Gebete der Gläubigen, wie er sagt.
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0: Super Hits und gute Laune für diesen Sonntagnachmittag. Panorama mit Robert De Niro's Waiting. Alex Nausen im Studio, freut mich, dass ihr hier seid.
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9: Abschiebungen nach Afghanistan. Seit dem vergangenen Jahr wurden 8 verurteilte Straftäter direkt in ihr Herkunftsland abgeschoben. Auf der 2-Millionen-Regenverkehr Zeiler, der ehemalige OF-Chef kassiert nach einer milliardenschweren Medienfusion in den Vereinigten Staaten 90 Millionen Euro, heißt es. Und drauf geklickt, Sanierungsoffensive der Regierung, 500 Millionen Euro fließen in klimafreundliches Heizen und Gebäudesanierungen.
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9: Sonne und Wolken gibt es heute an diesem Sonntagnachmittag. Teils ist es auch windig. Am Nachmittag wechseln sich Sonne und Wolken immer wieder ab. Am meisten Sonne gibt es im Osten. Die dichtesten Wolken und ein bisschen tröpfeln kann es dann von Vorarlberg und von Oberösterreich bis Kärnten. Am Abend dann im Süden vermehrt Schauer. Von Linz bis Eisenstadt wirklich teils kräftiger Westwind. Das Ganze bei 11 bis 17. Vereinzelt im Südosten auch um die 20 Grad. Mehr vom Blick auf die Straßen. Aktuell, da ist einiges los auf den Autobahnen in Oberösterreich. Da braucht ihr auf der 1 der Westautobahn Richtung Linz jede Menge Geduld. Zwischen Schörfling und Laakirchen-Wester staut es sich auf rund 12 Kilometern. Rechnet hier mit ungefähr 40 Minuten Zeitverlust. Und weiter in den Westen nach Tirol. Auf der A12 Interautobahn Richtung Kufstein, da geht es zwischen Wattens und Womb im Baustellenbereich C voran. Hier steht ihr auf knapp zwei Kilometern und verliert ein paar Minuten.
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0: Mittlerweile ist es ein richtig sonniger Sonntagnachmittag geworden, bitte, oder? Es ist 3:12.
1: Yes, der nächste Superhit aus den Charts. Katy Perry, Watch It Burn.

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10: Platz 1.
11: Millionenregen für Zeiler. Der ehemalige ORF-Chef Gerhard Zeiler kassiert nach einem Mediengroßdeal in den USA 90 Millionen Euro. Kritiker sehen den Geldsegen durch die Übernahme von Warner Bros. Discovery als politisch brisant.
10: Platz 2.
11: Sanierungsoffensive der Regierung. Kanzler Stocker kündigt ein 500 Millionen Euro schweres Investitionspaket für klimafreundliches Heizen an. Ab November startet der Kesseltausch. Ab Jänner folgen Förderungen für thermische Sanierungen.
10: Platz 3.
11: Gedenken an Lugner. Die Familie des verstorbenen Baumeisters würdigt ihn heute an seinem Geburtstag. Witwe Simone und der restliche Clan besuchen das Grab und ein Café in Döbling.
10: Platz 4.
11: Papst muss operieren. Das Kirchenoberhaupt hat einen Knoten in der Lunge. Der Eingriff zur Entfernung des Gewebes ist für die kommenden Tage geplant.
10: Platz 5.
11: Flugpreise explodieren.

0: Tickets für Auslandsreisen sind seit 2020 um 83% teurer geworden. Der Kerosinpreisschock sorgt für massiv steigende Kosten bei Fernzielen.
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3: Sonne und Wolken gibt es heute an diesem Sonntagnachmittag. Teils ist es auch windig. Am Nachmittag wechseln sich Sonne und Wolken immer wieder ab. Am meisten Sonne gibt es im Osten. Die dichtesten Wolken und ein bisschen tröpfeln kann es dann von Vorarlberg und von Oberösterreich bis Kärnten. Am Abend dann im Süden vermehrt Schauer. Von Linz bis Eisenstadt wirklich teils kräftiger Westwind. Das Ganze bei 11 bis 17. Vereinzelt im Südosten auch um die 20 Grad. Mehr vom Blick auf die Straßen. Aktuell, da ist einiges los auf den Autobahnen. In Oberösterreich, da braucht ihr auf der 1 der Westautobahn Richtung Linz jede Menge Geduld. Zwischen Schörfling und Laakirchen-Wester staut es sich auf rund 12 Kilometern. Rechnet hier mit ungefähr 40 Minuten Zeitverlust. Und weiter in den Westen nach Tirol. Auf der A12 Interautobahn Richtung Kufstein, da geht es zwischen Wattens und Womb im Baustellenbereich C voran. Hier steht ihr auf knapp 2 Kilometern und verliert ein paar Minuten.
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3: Schönen Sonntagnachmittag. Ich hoffe, ihr genießt wo die Sonne. Lasst es euch gut gehen. Wir schauen uns in dieser Stunde an, wie das Wetter in der neuen Woche wird. Alex Nausen hier. Schönen Sonntag.
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schönen Sonntagnachmittag. Also heute haben wir deutlich mehr Sonne abbekommen, als eigentlich vorgesehen war, oder? Coole Geschichte. Wie wird das Wetter jetzt weitergehen? Am Abend gibt es einiges an Wolken, speziell im Süden. Dann auch ein paar Regenschauer. Morgen am Montag, der Start in die neue Woche, wird zunehmend sonnig. Anfangs gibt es noch ein bisschen Wolken und Hochnebel. Dann Temperaturen zwischen 10 und 18 Grad. Auch der Dienstag wird sonnig. Da geht es erstmals wieder so Richtung 20 Grad, vor allem bei euch in Tirol und in Vorarlberg. Erst am Mittwoch. So aus heutiger Sicht gibt es dann ein paar Wolkenfelder. Also das wird durchaus ein sonniger Start in die neue Woche. Musikalisch ebenfalls mit super Hits und guter Laune. 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

0: Die Pointers ist das. Das klingt ein bisschen nach Wochenendparty. Ich begleite euch durch diesen Sonntagnachmittag gleich mit Tom Gregory, der ist mit dabei in der nächsten halben Stunde. Und die neue von Teddy Swims. Alex Lausen im Studio, freut mich, dass ihr mit dabei seid.
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0: Lugner Clan gedenkt Mörtel, die Familie feiert den Geburtstag des verstorbenen Baumeisters im privaten Kreis. Auf der 2-Millionen-Streit beim ORF, Ex-Chef Roland Weißmann kämpft vor Gericht gegen seine Entlassung. Neue Chatprotokolle könnten den Vorwurf der sexuellen Belästigung entkräften. Und top geklickt, Heizkosten schocktot. Öl, Gas und Pellets verteuern sich massiv, die Preise für Heizöl stiegen um über 70%.
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0: Sonnig geht's jetzt in diesen Nachmittag. Es gibt immer so ein Wechselspiel aus Sonne und Wolken im Osten. Da gibt's am meisten Sonnenschein, die dichtesten Wolken und ein bisschen Regen gibt's von Vorarlberg und von Oberösterreich bis Kärnten. Die Temperaturen sind angenehm mild zwischen 14 und maximal 18 Grad. Auf den Straßen ist mittlerweile wieder alles frei. Da kommt's gut voran.
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15: Teddy Swims, Mr. Know-It-All.

0: Es ist Sonntag, der 11. Oktober.
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18: Platz 1.
19: Millionendeal für Zeiler. Der ehemalige ORF-Chef Gerhard Zeiler kassiert nach einer Übernahme in Hollywood rund 90 Millionen Euro. Kritiker sehen den Deal wegen politischer Verflechtungen in den USA kritisch.
18: Platz 2.
19: Sanierungsoffensive der Regierung. Ab dem kommenden Jahr fließen 500 Millionen Euro in die Gebäudesanierung. Haushalte erhalten Förderungen für den Tausch alter Heizungen und für neue Fenster.
18: Platz 3.
19: Herzfehler bei Messner, Bergsteigerlegende. Reinhold Messner wurde nach einem Schwächeanfall ein Herzschrittmacher eingesetzt. Der 82-Jährige leidet an einem angeborenen Herzfehler, plant aber weiterhin Reisen.
18: Platz 4.
19: Tigerattacke in England. Ein Mann ist in einem Tierpark in das Gehege eines sibirischen Tigers geklettert und wurde tödlich verletzt. Der Parkbetreiber bestätigt, dass das Tier nicht eingeschläfert wird.
18: Platz 5.
19: Alaba bei Udinese. Trainer Runjaik schwärmt von der Integration des Österreichers. David Alaba soll als Führungsspieler die Defensive stabilisieren und junge Talente wie Matteo Palmer unterstützen.
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21: Auch jetzt am späten Nachmittag immer noch viel Sonne. Ein paar Wolken gibt's bei euch in Salzburg, aber

0: auch in Kärnten und Oberösterreich. Am meisten Sonnenschein gibt es Richtung Süden und Südosten. Und da ist es auch am mildesten mit aktuell um die 17 bis 18 Grad. So geht es jetzt auch dann Richtung Sonntagabend. Es sollte überall trocken bleiben. Auf den Straßen ist alles ruhig. Gute Fahrt.
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0: Gerhard Zeiler hat jetzt also seine Millionenabfertigung in den USA bekommen. 90 Millionen Euro sollen sein. Mehr dazu in dieser Stunde.
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0: schönen Sonntagnachmittag gleich mit Ari und Clean Bandit. Also es hat geklappt, Gerhard Zeiler hat seine Millionenabfindung bekommen. Manche Menschen träumen vom Lotto 6er und Gerhard Zeiler, der schlägt beim Jackpot zu und zwar im dreistelligen Millionenbereich, aber nicht im Lotto. Erst vor wenigen Tagen hat der frühere ORF-Chef und SPÖ-Spitze per Video noch lautstark ausgerichtet: Von mir werdet ihr noch hören. Jetzt wissen wir, bei so viel Schotter auf dem Konto lässt er sich natürlich ganz besonders entspannt poltern. Der Grund für den Mega-Geldregen ist ein echter Hollywood-Wahnsinn. Paramount schluckt Warner Bros. Discovery. Und weil Zeiler dort der internationale TV-Chef war, winkt ihm jetzt der wohl goldenste Handschlag der österreichischen Mediengeschichte. Satte 90 Millionen Euro wandern aufs Konto des Wiener Top-Managers. In den USA sorgt die Fusion zwar für reichlich Zündstoff, weil die neuen Bosse ganz dicke mit Donald Trump sind. Zeiler selbst dürfte das bei dieser Summe aber erst einmal ja herzlich egal sein. Geldsorgen gehören für ihn jedenfalls jetzt endgültig der Vergangenheit an.
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0: schönen Sonntagnachmittag. Jetzt noch die letzten Sonnenstrahlen tanken. Super jetzt und gute Laune, die liefern wir für diesen Sonntag. Alex Nausen im Studio.
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3: Die Lugners feiern heute den Geburtstag des verstorbenen Baumeisters Richard Lugner. Auf der 2 Sanierungsoffensive der Regierung 500 Millionen Euro fließen in klimafreundliches Heizen und Gebäudesanierungen. Und top geklickt, Operation bei Papst Leo. Ein in der Lunge entdeckter Knoten macht einen chirurgischen Eingriff notwendig.
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1: Sonnig geht es jetzt in diesen Nachmittag. Es gibt immer so ein Wechselspiel aus Sonne und Wolken im Osten. Da gibt es am meisten Sonnenschein, die dichtesten Wolken und ein bisschen Regen gibt es von Vorarlberg und von Oberösterreich bis Kärnten. Die Temperaturen sind angenehm mild zwischen 14 und maximal 18 Grad. Auf den Straßen ist mittlerweile wieder alles frei. Da kommt's gut voran.
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3: Harry Styles, American Girls.

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super Hits und gute Laune für diesen Sonntagnachmittag. Ich hoffe, ihr könnt noch ein paar Sonnenstrahlen genießen und generell den Sonntag. Den Soundtrack dafür liefern wir UI24 hier mit super Hits und guter Laune. Hier ist Bruno Mars mit I Just Might.

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13: Platz 1.
14: Sanierungsoffensive der Regierung. 500 Millionen Euro fließen in den Klimaschutz und die thermische Sanierung von Gebäuden. Das Programm startet mit dem Kesseltausch im November.
13: Platz 2.
14: Wende im ORF-Machtkampf. Neue Chatprotokolle entlasten den ehemaligen General Roland Weißmann im Fall der sexuellen Belästigung. Die Staatsanwaltschaft ermittelt nun gegen die Mitarbeiterin.
13: Platz 3.
14: Pinkelflascherl für Hunde. In einem Wiener Bezirk sollen Halter ihre Hunde mit Wasserflaschen begleiten, um Urin von Stadtbäumen zu spülen. Das soll die Rinde vor Verätzung schützen.
13: Platz 4.
14: Ökonomischer Druck auf den Iran. Die USA drosseln durch eine Blockade der Straße von Hormus die iranischen Ölexporte massiv. Die Wirtschaft des Landes steht vor dem Kollaps.
13: Platz 5.
14: Beißattacke am Praterstern. Eine 20-jährige Frau hat ihren Begleiter und 2 Polizisten bei einer Auseinandersetzung schwer verletzt. Die Frau befindet sich in Gewahrsam.
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16: Auch jetzt am späten Nachmittag immer noch viel Sonne. Ein paar Wolken gibt es bei euch in Salzburg, aber auch in Kärnten und Oberösterreich. Am meisten Sonnenschein gibt es Richtung Süden und Südosten. Und da ist es auch am mildesten mit aktuell um die 17 bis 18 Grad. So geht es jetzt auch dann Richtung Sonntagabend. Es sollte überall trocken bleiben. Auf den Straßen ist alles ruhig. Gute Fahrt.
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16: Hallo alle Knausner, schönen Sonntagnachmittag. Große Sorge herrscht um den Papst, der muss sich einer OP unterziehen. Um was es da genau geht, das hören wir noch in dieser Stunde.
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0: schönen Sonntagabend. Es herrscht große Sorge um den Papst.
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0: Diese Nachricht aus Rom lässt Gläubige weltweit und auch bei uns in Österreich gerade kurz den Atem anhalten. Papst Leo XIV.

hat sich heute beim Angelus-Gebet mit einer sehr persönlichen Botschaft an die Menschen gewandt. Er muss sich in den nächsten Tagen einer Lungenoperation unterziehen. Bei einer Untersuchung haben die Ärzte eine Veränderung festgestellt und einen Knoten entdeckt. Die beunruhigende Nachricht mitten im ersten Schreck. Der Befund wurde extrem früh erkannt und ist deswegen gut abgegrenzt.

0: ABC, the look of love. Es ist 6:02. Alex Naus, Neue 24 hier.
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5: Abschiebungen nach Afghanistan. Seit dem vergangenen Jahr wurden 8 verurteilte Straftäter direkt in ihr Herkunftsland abgeschoben. Auf der 2-Millionen-Regenverkehr Zeiler, der ehemalige OF-Chef kassiert nach einer milliardenschweren Medienfusion in den Vereinigten Staaten 90 Millionen Euro, heißt es. Und top geklickt, Sanierungsoffensive der Regierung, 500 Millionen Euro.

0: fließen in klimafreundliches Heizen und Gebäudesanierungen.
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0: Das Wetter jetzt für den Sonntagabend. Da gibt es einiges an Wolken und speziell im Süden auch ein paar Regenschauer. Sonst ziehen nur ein paar einzelne Schauer durch, etwa in den Alpen, in Salzburg und in Oberösterreich. Im Nordosten sind am Abend Wolkenlücken dabei. Nach Mitternacht werden die Schauer weniger, speziell im Donauraum und nördlich. Davon lockert es der Lauf, das Ganze bei Temperaturen zwischen 11 und 3 Grad. Der Blick auf die Straße, Sonntagabendverkehr, der läuft, kommt gut an.
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4: Jennifer Lopez featuring David Guetta. Save Me Tonight.

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0: Es ist 15 Minuten vor 6. Eine knappe halbe Stunde gibt es noch die Möglichkeit, ein bisschen Sonnenstrahlen zu tanken. Wir liefern immer Sonne. Super Hits und gute Laune nämlich.
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12: Platz 1.
13: Millionendeal für Zeiler. Der ehemalige ORF-Chef Gerhard Zeiler kassiert nach einer Übernahme in Hollywood rund 90 Millionen Euro. Kritiker sehen den Deal wegen politischer Verflechtungen in den USA kritisch.
12: Platz 2.
13: Sanierungsoffensive der Regierung. Ab dem kommenden Jahr fließen 500 Millionen Euro in die Gebäudesanierung. Haushalte erhalten Förderungen für den Tausch alter Heizungen und für neue Fenster.
12: Platz 3.
13: Herzfehler bei Messner, Bergsteigerlegende. Reinhold Messner wurde nach einem Schwächeanfall ein Herzschrittmacher eingesetzt. Der 82-Jährige leidet an einem angeborenen Herzfehler, plant aber weiterhin Reisen.
12: Platz 4.
13: Tigerattacke in England. Ein Mann ist in einem Tierpark in das Gehege eines sibirischen Tigers geklettert und wurde tödlich verletzt. Der Parkbetreiber bestätigt, dass das Tier nicht eingeschläfert wird.
12: Platz 5.
13: Alaba bei Udinese. Trainer Runjaik schwärmt von der Integration des Österreichers. David Alaba soll als Führungsspieler die Defensive stabilisieren und junge Talente wie Matteo Palmer unterstützen.
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15: Das Wetter heute für diesen Sonntagabend. Sonne und Wolken hat es ja schon den ganzen Tag über gegeben. Jetzt kommt zeitweise ein bisschen Regen dazu. Dichtere Wolken halten sich in Vorarlberg und von Oberösterreich bis Kärnten. Vor allem in diesem Bereich kann es immer wieder ein bisschen tröpfeln. Ab Mitternacht ist es dann wieder trocken. Die Nacht wird kühl bei maximal 11 bis 3 Grad. Der Blick auf die Straße. Sonntagabendverkehr läuft aktuell rund. Es sind uns keine Meldungen bekannt. Gute Fahrt.
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15: Gerhard Zeiler hat jetzt also seine Millionenabfertigung in den USA bekommen. 90 Millionen Euro sollen es sein. Mehr dazu in dieser Stunde.
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0: Jackpot zu, und zwar im dreistelligen Millionenbereich, aber nicht im Lotto. Erst vor wenigen Tagen hat der frühere ORF-Chef und SPÖ-Spitze per Video noch lautstark ausgerichtet: Von mir werdet ihr noch hören. Jetzt wissen wir, bei so viel Schotter auf dem Konto lässt er sich natürlich ganz besonders entspannt poltern. Der Grund für den Mega-Geldregen ist ein echter Hollywood-Wahnsinn. Paramount schluckt Warner Bros. Discovery. Und weil Zeiler dort der internationale TV-Chef war, winkt ihm jetzt der wohl goldenste Handschlag der österreichischen Mediengeschichte. Satte 90 Millionen Euro wandern aufs Konto des Wiener Top-Managers. In den USA sorgt die Fusion zwar für reichlich Zündstoff, weil die neuen Bosse ganz dicke mit Donald Trump sind. Zeiler selbst dürfte das bei dieser Summe aber erst einmal ja herzlich egal sein. Geldsorgen gehören für ihn jedenfalls jetzt endgültig der Vergangenheit an.
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Schönen Sonntagabend mit John Bars und Elmo's Fire. Hallo, Alex Nausen hier. Ich bringe euch noch gut hinein in diesen Sonntagabend. Sonne ist jetzt schon mal futsch. Jetzt

0: Genießen wir einfach noch die letzten Stunden, oder? An der neue Woche wollen wir gar nicht denken. Musikalisch mit dabei in der nächsten halben Stunde. Cher. Und die neue von Alex Warren. Super Hits und gute Laune für den Sonntag.
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10: Lugner Clan gedenkt Mörtel, die Familie feiert den Geburtstag des verstorbenen Baumeisters im privaten Kreis. Auf der 2-Millionen-Streit beim ORF, Ex-Chef Roland Weißmann kämpft vor Gericht gegen seine Entlassung. Neue Chatprotokolle könnten den Vorwurf der sexuellen Belästigung entkräften. Und top geklickt, Heizkosten schocktot. Öl, Gas und Pellets verteuern sich massiv, die Preise für Heizöl stiegen um über 70%.
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10: Das Wetter ist für den Sonntagabend. Da gibt es einiges an Wolken und speziell im Süden auch ein paar Regenschauer. Sonst ziehen nur ein paar einzelne Schauer durch, etwa in den Alpen, in Salzburg und in Oberösterreich. Im Nordosten sind am Abend Wolkenlücken dabei. Nach Mitternacht werden die Schauer weniger, speziell im Donauraum und nördlich. Davon lockert es der Lauf. Das Ganze bei Temperaturen zwischen 11 und 3 Grad. Der Blick auf die Straße. Sonntagabendverkehr, der läuft. Kommt's gut an.
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13: Alex Warren. Fever Dream.
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0: der Sonntagabend auf OE24. Wir begleiten euch natürlich auch am Abend und durch die Nacht mit Super Hits und guter Laune. Mein Name Alex Nausner, ich verabschiede mich, wünsche euch noch einen schönen Sonntag. Ich packe uns noch Wet Wet rein, Katy Perry und jetzt hier Nico Santos.
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11: Platz 1.
12: Energiewaffenstillstand in der Ukraine. US-Präsident Donald Trump verkündet einen sofortigen Stopp der Angriffe auf den Energiesektor. Präsident Zelensky zeigt sich überrascht, signalisiert aber Gesprächsbereitschaft bei einer Einigung mit Russland.
11: Platz 2.
12: Sanierungsoffensive der Regierung. Bundeskanzler Stocker präsentiert ein 500 Millionen Euro schweres Investitionspaket für klimafreundliches Heizen. Ab November startet der Kesseltausch, ab Jänner folgen Förderungen für thermische Sanierungen zur Stärkung der heimischen Bauwirtschaft.
11: Platz 3.
12: Verstappen siegt in Singapur. Der Niederländer feiert einen souveränen Start-Ziel-Sieg beim Flutlichtrennen. Kimi Antonelli sichert sich überraschend den dritten Platz, während Ferrari und Mercedes im Reifenpoker leer ausgehen.
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14: Das Wetter heute für diesen Sonntagabend. Sonne und Wolken hat es ja schon den ganzen Tag über gegeben. Jetzt kommt zeitweise ein bisschen Regen dazu. Dichtere Wolken halten sich in Vorarlberg und von Oberösterreich bis Kärnten. Vor allem in diesem Bereich kann es immer wieder ein bisschen tröpfeln. Ab Mitternacht ist es dann wieder trocken. Die Nacht wird kühl bei maximal 11 bis 3 Grad. Der Blick auf die Straße. Sonntagabendverkehr läuft aktuell rund. Es sind uns keine Meldungen bekannt. Gute Fahrt.

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7: Teddy Swims, Mr. Know-It-All.

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1: Harry Styles, American Girls. American Girls.

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0: Drop Dead.
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1: Jennifer Lopez featuring David Guetta. Save Me Tonight.

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Nico Santos. Why don't you stay? 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